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1: Hakan Ören.
0: und Ufuk Geçim. 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

0: Nachrichten.
1: Staatspräsident Recep Tayyip Erdogan hat am Montag die venezolanische Interimspräsidentin Delcy Rodríguez zu einem Gespräch empfangen. Rodríguez war auf Einladung von Staatspräsident Erdogan zu einem Besuch in Türkei gereist. Das Treffen fand im Dolmabahçe-Büro des Staatspräsidiums in Istanbul statt. An den Gesprächen nahmen auch Vizestaatspräsident Cevdet Yılmaz, Außenminister Hakan Fidan, Energieminister Alparslan Bayraktar, Industrieminister Mehmet Fatih Kaçır, Handelsminister Ömer Bolat, Kommunikationsdirektor Burhanettin Duran sowie der außen- und sicherheitspolitische Chefberater des Staatspräsidenten Akif Çağatay Kılıçtay. Bei dem Empfang wurden die bilateralen Beziehungen zwischen Türkei und Venezuela sowie aktuelle globale Entwicklungen

0: erörtert. Erdogan erklärte während des Gesprächs, Türkei stehe stets an der Seite des befreundeten venezolanischen Volkes. Er betonte zudem die Entschlossenheit von Ankara, die Zusammenarbeit mit Venezuela in zahlreichen Bereichen, insbesondere in Handel, Energie und Bergbau, weiter auszubauen. Darüber hinaus wurden Maßnahmen zur Erreichung des gemeinsamen Ziels eines bilateralen Handelsvolumens von 3 Milliarden US-Dollar bewertet.
1: Der Vorsitzende des iranischen Parlaments und Leiter des Verhandlungsteams Mohammed Bakr Kalibaf hat erklärt, die jüngsten gegenseitigen Angriffe zwischen Iran und Israel seien durch Verstöße gegen die Waffenruhe und die Seeblockade ausgelöst worden. In einer Botschaft an die iranische Bevölkerung erklärte Kalibaf, frühere israelische Angriffe auf den Libanon seien durch Verhandlungen und Abschreckung gestoppt worden. Diesmal habe man Israel durch direkte militärische Maßnahmen zum Einlenken bewegt. Die Ursache der jüngsten Spannungen waren die Verletzung des Waffenstillstands und der Seeblockade, sagte Kalibaf. Mit Blick auf die Gespräche mit den USA betonte er, Diplomatie und militärisches Handeln stünden nicht im Widerspruch zueinander. Ziel der Verhandlungen seien die Beendigung des Krieges und die Schaffung dauerhafter Sicherheit, nicht eine Normalisierung der Beziehungen zu den USA. Zugleich erklärte Kalibaf, die israelischen Streitkräfte seien weiterhin bereit, auf mögliche Bedrohungen zu reagieren.
0: US-Präsident Donald Trump hat erklärt, dass die Gespräche mit Iran sehr positiv verlaufen und der Prozess auf eine Einigung zusteuere. Bei einer Telefonkonferenz zur Unterstützung des republikanischen Senators Lindsey Graham sagte Trump, die USA befänden sich in einer guten Position und die Verhandlungen mit Iran entwickelten sich erfolgreich. Wir sind ein sehr starkes Team und ich denke, wir gewinnen diesen Krieg. Wenn wir in den nächsten 2 Wochen den vollständigen Sieg verkünden, werden wir wirklich gewonnen haben, sagte Trump. Zugleich stellte der US-Präsident in Aussicht, dass mit dem Abschluss dieses Prozesses auch die Benzinpreise in den Vereinigten Staaten deutlich sinken würden. Bereits zuvor hatte Trump beide Seiten, Israel und Iran, aufgefordert, die eskalierenden Spannungen sofort zu beenden.

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1: US-Präsident Donald Trump hat nach eigenen Angaben den israelischen Ministerpräsidenten Benjamin Netanyahu davor gewarnt, dass Israel im Falle einer weiteren Eskalation mit Iran isoliert dastehen könnte. Gegenüber dem israelischen Sender Kanal 12 sagte Trump, er habe Netanyahu aufgefordert, auf Vergeltungsschläge gegen iranische Raketenangriffe zu verzichten. Ich habe Bibi gesagt, dass er sehr vorsichtig sein muss, sonst könnte er Iran schon bald allein gegenüberstehen, erklärte Trump. Zudem berichtete der US-Präsident, dass iranische Vertreter Washington kontaktiert und ein Ende der gegenseitigen Angriffe gefordert hätten. Nach einem weiteren Telefonat habe Netanyahu zugestimmt, die Angriffe auf Iran einzustellen. Trump betonte, eine umfassende Einigung mit Iran sei weiterhin möglich und Teheran zeige Interesse an einer diplomatischen Lösung. Kurz zuvor hatte das iranische Hauptquartier Khatam al-Anbiya die Einstellung der militärischen Operationen gegen Israel bekannt gegeben.
0: Die Europäische Union hat der Ukraine weitere Finanzhilfen in Höhe von knapp 2,8 Milliarden Euro ausgezahlt. Das Tempo und das Engagement der Ukraine bei der Umsetzung bedeutender Reformen haben diese Zahlung gerechtfertigt, teilte EU-Erweiterungskommissarin Marta Kos mit. Die ukrainische Ministerpräsidentin Julia Svyrydenko erklärte, die Gelder sollten für die Finanzierung wichtigster Staatsausgaben verwendet werden, darunter seien der soziale und humanitäre Bereich. Bei der Auszahlung handelt es sich nach Angaben der EU-Kommission um die mittlerweile siebte aus der sogenannten Ukraine-Fazilität. Über dieses Finanzierungsinstrument sollen bis Ende 2027 bis zu 50 Milliarden Euro an das von Russland angegriffene Land gehen können. Seit Beginn der russischen Invasion 2022 haben die EU und ihre Mitgliedstaaten nach jüngsten EU-Angaben Hilfen im Umfang von knapp 205 Milliarden Euro zugesagt, von militärischer und finanzieller Unterstützung bis hin zu Hilfe für Geflüchtete. Davon kamen 3,8 Milliarden Euro aus Erträgen aus der Verwahrung eingefrorener russischer Vermögenswerte. Zudem sind, seitdem in Ungarn eine neue Regierung im Amt ist, einige Blockaden aufgelöst. Der 90 Milliarden Kredit wurde beschlossen, auch aus anderen Töpfen wird Geld freigemacht. Das 20. Sanktionspaket trat in Kraft, inzwischen wird am 21. gearbeitet.
1: Der Chefankläger des Internationalen Strafgerichts Karim Khan ist nach einer Untersuchung der Vereinten Nationen zu Vorwürfen sexuellen Fehlverhaltens suspendiert worden. Das Leitungsgremium des Gerichts teilte mit, dass Khan nun mit einem Disziplinarverfahren der 125 Mitgliedstaaten des Gerichtshofs konfrontiert sei. Die Ergebnisse der Untersuchung sollen jedoch vertraulich bleiben. Khan, der sich seit Mai 2025 beurlauben ließ, erklärte, die Untersuchung habe ihn entlastet. Demnach habe der Bericht keine Beweise für Fehlverhalten oder Amtsmissbrauch festgestellt. Internationale Aufmerksamkeit hatte Khan zuvor erlangt, nachdem er Haftbefehle gegen den israelischen Ministerpräsidenten Benjamin Netanyahu und den ehemaligen Verteidigungsminister Yoav Gallant wegen mutmaßlicher Kriegsverbrechen und Verbrechen gegen die Menschlichkeit im Gazastreifen beantragt hatte. Die Untersuchung war nach einer Beschwerde eines Mitarbeiters im Jahr 2024 eingeleitet worden.
0: Deutschland und Frankreich haben ihre Pläne für die Entwicklung eines gemeinsamen Kampfjets der nächsten Generation nach jahrelangen Meinungsverschiedenheiten zwischen den beteiligten Unternehmen aufgegeben. Bundeskanzler Friedrich Merz und Präsident Emmanuel Macron kamen zu dem Schluss, dass die beteiligten Firmen im Rahmen des Programms Future Combat Air System keine Einigung über die Entwicklung eines gemeinsamen Kampfflugzeugs erzielen konnten. Das Projekt war 2017 ins Leben gerufen worden, um die französischen Kampfflugzeuge Dassault Rafale sowie die deutschen Eurofighter Typhoon langfristig zu ersetzen. Trotz des Endes der Pläne für ein gemeinsames Kampfflugzeug soll das übergeordnete FCAS-Programm fortgeführt werden. Der Schwerpunkt werde künftig auf einer breiteren europäischen Verteidigungskooperation sowie der Entwicklung moderner Militärtechnologien liegen.
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0: Meine Damen und Herren, wir unterhalten Sie mit dem Lied Çıkmaz Bir Sokakta, gesungen von Semih Cenk.

Was die Welt in Palästina sieht, scheint immer dasselbe zu sein. Zerstörte Gebäude, aufsteigender Rauch, Sirenengeheule und Meldungen über Tote in den Nachrichten. Doch das eigentliche Leben beginnt in den stillen Momenten, wenn die Kameras nicht mehr laufen und die Reporter weiterziehen. Palästina ist nicht nur ein Ort des Leides und der Trauer. Trotz all seiner Schwere findet das Leben dort immer wieder einen Weg, weiter zu fließen. Die Menschen versuchen nicht nur zu atmen und zu überleben. Sie kämpfen darum, ein menschenwürdiges Leben zu führen. Vielleicht klammern sie sich gerade deshalb stärker an das Leben als viele andere Menschen, weil sie täglich mit den härtesten Realitäten der Welt konfrontiert sind. Mit den ersten Sonnenstrahlen des Tages bildet sich vor einer Bäckerei in Gaza bereits eine lange Schlange. Während die Menschen über alltägliche Angelegenheiten ihres Landes sprechen, verbreitet sich der Duft von frisch gebackenem Brot bis ans Ende der Straße. Zur gleichen Zeit werden in einem kleinen Geschäft in Jerusalem Kaffeebohnen gemahlen. In Nablus steigt der Duft von frisch gebrühtem Kaffee auf. Ein Duft, der oft viel wirklicher erscheint als all die Kriegsnachrichten im Fernsehen. Anderswo sind bereits viele unterwegs zu den Kontrollpunkten im Westjordanland. Sie wissen genau, dass sie dort stundenlang warten müssen. Dennoch vergessen sie nicht, ihren Kindern beim Verlassen des Hauses über die Haare zu streichen oder beim Abschied zu sagen, pass auf dich auf. Denn genau in diesen kleinen Gesten zeigt sich die Widerstandskraft des Lebens. Manchmal fällt der Strom aus und bleibt für Stunden weg. Doch selbst in dieser tiefen Dunkelheit sitzt irgendwo ein junger Mensch und lernt. Er versucht, seine Unterlagen und Notizen im Licht einer Kerze oder im schwachen Schein seines Mobiltelefons zu lesen. Andere nutzen eben dieses Telefon, um ihre Stimme über die sozialen Medien in die Welt hinauszutragen. In solchen Momenten wird klar, manche Lichter erlöschen nicht, selbst wenn der Strom ausfällt. Dann erklingen plötzlich fröhliche Kinderstimmen aus einer Seitenstraße. Zwei Steine dienen als Tropfpfosten und die Kinder jagen einem alten, halb aufgepumpten Ball hinterher. Selbst unter den schwersten Schlagzeilen der Welt findet die Kindheit immer noch einen kleinen Raum zum Spielen. Genau hier liegt das große Geheimnis Palästinas. Die Menschen halten an ihren alltäglichen Gewohnheiten fest, um das normale Leben nicht vollständig zu verlieren. Ein Frühstück am Morgen, ein gemeinsames Abendessen mit der Familie oder ein Glas Tee auf dem Balkon werden zu einem letzten Stück Heimat, das ihnen geblieben ist. Am Abend kehrt neues Leben auf die Straßen zurück. Trotz Mangel und Entbehrungen strömt der Duft frisch gekochter Speisen aus den Fenstern der Häuser. Oft werden diese Mahlzeiten an großen Tischen gemeinsam mit Nachbarn geteilt. In Palästina ist das Teilen nicht nur eine alte Tradition, sondern auch eine Form des Zusammenhalts und des Überlebens.

Am späten Nachmittag sieht man Familien in Gaza zum Meer gehen. Für einige Minuten möchten sie die Realität ihrer eingeschlossenen Welt vergessen und ihre Füße in die kühlen Wasser des Mittelmeers tauchen. Während die Kinder mit den Wellen spielen, richten die Erwachsenen ihren Blick lange auf den Horizont. Für manche Menschen bedeutet schon der Blick auf die Horizontlinie, Freiheit zu atmen. Plötzlich ertönt aus einer Straße lautes Jubeln. Nicht wegen einer traurigen Nachricht, sondern wegen einer Hochzeit. Es mag kein Strom geben. Die Straßen mögen im Dunkeln liegen. Und niemand weiß, was der nächste Tag bringen wird. Dennoch finden Hochzeiten statt und die Menschen tanzen gemeinsam. Denn oft bewahren Menschen ihren Glauben an die Zukunft durch ihre gemeinsamen eigenen Lieder. Palästina zu verstehen bedeutet nicht nur die Zahl der Bomben zu zählen, die vom Himmel fallen. Palästina wirklich zu verstehen bedeutet, die Menschen zu sehen, die selbst zwischen Trümmern und zerstörten Häusern nicht aufhören, das Leben zu verteidigen. In den Augen der Welt mag Palästina nur eine traurige Schlagzeile sein. Doch genau in diesem Augenblick bereitet vielleicht jemand in der kleinen Küche eines zerstörten Hauses noch immer Tee zu. Und genau das ist es, was ein Volk aufrecht hält. Die Beharrlichkeit des Lebens, das trotz aller Zerstörung weitergeht. In der nächsten Folge werden wir die Geschichten derjenigen kennenlernen, die auf diesem Land den höchsten Preis für die Freiheit bezahlt haben.

Herzlich willkommen zu Es war einmal. Heute möchten wir ein wunderschönes Märchen über die Bedeutung von Freundschaft erzählen. Freundschaft ist eine der wertvollsten Bindungen in unserem Leben. In diesem Märchen werden wir sehen, dass selbst ein kleiner Freund eine große Hilfe sein kann. Wenn Sie bereit sind, lassen Sie uns unsere Reise in die Märchenwelt beginnen. Sie hören das Märchen über Freundschaft. Es war einmal ein junger Mann, der auf der Jagd nach Wild war, als er einen blauen Vogel sah, der auf einem Stein ruhte. Obwohl der Jäger sich dem Vogel näherte, flog er nicht weg. »Was macht dieser Vogel?«, fragte sich der Mann. Und als er ihn einfing, sah er, dass seine Flügel und sein Schwanz gerupft waren und nichts mehr übrig geblieben war. Als der Mann den blauen Vogel in diesem Zustand sah, hatte er Mitleid mit ihm. Er brachte ihn nach Hause und zeigte ihn seinem Vater. Auch sein Vater sah sich den Vogel an. »Sohn, füttere diesen Vogel 15 Tage lang, dann wird er wieder fliegen können«, sagte sein Vater. Der junge Mann tat das, was sein Vater ihm gesagt hatte, und fütterte den Vogel 15 Tage lang. In der Zwischenzeit kam der Vogel wieder zu sich und sein Schwanz sowie seine Flügel wuchsen nach. Dann sagte der junge Mann zu dem Vogel, »Du kannst wegfliegen, wohin du willst.« Der blaue Vogel antwortete ihm, »Wenn du in Schwierigkeiten steckst, suche mich. Ich werde dir zur Hilfe kommen.« Der Jüngling sagte, »Gut, ich werde dich finden, wenn es nötig ist.« So nahm der blaue Vogel Abschied und flog weg. Es verstrich eine lange Zeit. Der Vater des jungen Mannes und seine Frau verstarben. Der junge Mann besaß nichts. Kein Hemd zum Tragen und kein Brot zum Essen. Dem Jungen blieb nichts, als den blauen Vogel zu suchen, und machte sich auf den Weg. Der junge Mann wanderte einige Tage lang, während seine Farbe verblasste. Dann legte er eine Rast ein, und dort traf er einen Mann. Dieser fragte den Reisenden, »Wohin gehst du?« Er antwortete, »Ich habe einen Freund namens Blauer Vogel. Ich suche ihn. Kennst du seine Bleibe?« Der Mann sagte, »Was willst du von ihm? Sein Dorf ist nicht weit weg.« Der Junge antwortete, »Er war mein Freund. Ich werde ihn um Hilfe bitten.« Der Mann sagte indessen, »Der Vogel hat eine kleine blaue Truhe. Frag ihn danach. Sie liegt in einer großen Truhe verborgen. Wenn du sie nimmst, wirst du glücklich und reich sein.« Der Junge bedankte sich und machte sich wieder auf den Weg,

und am nächsten Tag fand er die Bleibe des blauen Vogels. Der blaue Vogel empfing seinen Freund, der nach ihm suchte. Er kleidete ihn, gab ihm Essen und unterhielt sich mit ihm. Als dann der Tag kam, wo sein Freund wieder aufbrechen wollte, sagte der blaue Vogel: »Du bist müde von weit her gekommen. Sprich, was wolltest du, mein Freund?« Der junge Mann sagte: »Ich will kein Besitz, ich will kein Leben. Ich will nur die kleine blaue Truhe in der großen Truhe haben.« Der Vogel erwiderte: »Woher weißt du, dass ich eine blaue Truhe habe? Oder hat es dir jemand gesagt?« »Nein, niemand hat es mir gesagt. Ich habe es selbst herausgefunden«, sagte er. »Du bist mein lieber Freund. Ich werde sie dir geben, aber öffne die Truhe nicht, bevor du das Haus erreicht hast.« Der junge Mann sagte okay, nahm die blaue Truhe unter den Arm und machte sich wieder auf den Weg in seine Heimat. Als er nach einigen Tagen auf dem Heimweg die Truhe öffnete, um zu sehen, was sie enthielt, sah er zwei Tauben. Die Tauben flogen sofort weg. Der Reisende rannte ihnen hinterher und fing eine von ihnen. Während er versuchte, die zweite zu fangen, wurde sie von einem wilden Wolf gefangen genommen. Da flehte der junge Mann: »Ich habe sie von meinem Freund bekommen. Bitte frisst meine Taube nicht auf. Gib sie mir bitte zurück.« Diesmal wurde der wilde Wolf wütend. »Wenn ich deine Taube nicht fresse, werde ich dich nach einem Jahr fressen kommen.« Der Junge sagte: »Friss mich, wenn du willst, aber friss nicht meine Taube. Die ist von meinem Freund. Gib sie zurück«, flehte er. »Gut, du hältst dein Wort«, sagte der Wolf und setzte seinen Weg fort. Der junge Mann legte die Taube in die Truhe und erreichte nach einigen Tagen erschöpft sein Haus. Als er die Truhe öffnete, flogen zwei Tauben in zwei Richtungen und landeten auf seinem Haus. Von diesem Tag an lief alles gut im Haus. Der junge Mann wurde reich und reicher. In der Zwischenzeit verstrichen Tage und Monate und die Zeit kam, in dem der Wolf ihn fressen sollte. Der Mann hatte Angst und sagte: »Heute wird er kommen und mich fressen. Morgen wird er kommen und mich fressen.« Eines Tages hörte man einen Schuss fallen. Der junge Mann war sprachlos und hatte Angst. Als er nach einer Weile wieder zur Besinnung kam, sah er den blauen Vogel neben sich. Der junge Mann fragte erstaunt: »Warum hast du mich erschrocken, obwohl du mein Freund bist?« Der blaue Vogel antwortete: »Nein, ich habe dich nicht erschrocken. Ich bin dein Freund. Der wilde Wolf, der dich fressen wollte, war mein älterer Bruder. Er hatte mir Flügel und Schwanz ausgerissen und mich an einen einsamen Ort zurückgelassen. Du fandst mich und hast mich 15 Tage lang gefüttert und dich mit mir angefreundet. Aber ich erfuhr, dass mein Bruder sich zwischen uns stellen und dich fressen wollte. Ich war derjenige, der mit dem Gewehr geschossen hat. Ich habe meinen Bruder erschossen, der dich fressen wollte.« Heute haben wir ein schönes Märchen über die Bedeutung der Freundschaft erzählt. Wir dürfen nicht vergessen, wie wichtig wahre Freundschaft ist. Bis meine liebe Kollegin Esra Erdoğan ein neues Märchen für Sie aussucht, sagen wir auf Wiederhören.

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Mit dem Wunsch, Sie wieder antreffen zu können, sagen wir auf Wiederhören.

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1: Staatspräsident Recep Tayyip Erdogan hat am Montag die venezolanische Interimspräsidentin Delcy Rodríguez zu einem Gespräch empfangen. Rodríguez war auf Einladung von Staatspräsident Erdogan zu einem Besuch in Türkei gereist. Das Treffen fand im Dolmabahçe-Büro des Staatspräsidiums in Istanbul statt. An den Gesprächen nahmen auch Vizestaatspräsident Cevdet Yılmaz, Außenminister Hakan Fidan, Energieminister Alparslan Bayraktar, Industrieminister Mehmet Fatih Kaçır, Handelsminister Ömer Bolat, Kommunikationsdirektor Burhanettin Duran sowie der außen- und sicherheitspolitische Chefberater des Staatspräsidenten Akif Çağatay Kılıçtay. Bei dem Empfang wurden die bilateralen Beziehungen zwischen Türkei und Venezuela sowie aktuelle globale Entwicklungen erörtert. Erdogan erklärte während des Gesprächs, Türkei stehe stets an der Seite des befreundeten venezolanischen Volkes. Er betonte zudem die Entschlossenheit von Ankara, die Zusammenarbeit mit Venezuela in zahlreichen Bereichen, insbesondere in Handel, Energie und Bergbau, weiter auszubauen. Darüber hinaus wurden Maßnahmen zur Erreichung des gemeinsamen Ziels eines bilateralen Handelsvolumens von 3 Milliarden US-Dollar bewertet.
0: Der Vorsitzende des iranischen Parlaments und Leiter des Verhandlungsteams Mohammed Bakr Kalibaf hat erklärt, die jüngsten gegenseitigen Angriffe zwischen Iran und Israel seien durch Verstöße gegen die Waffenruhe und die Seeblockade ausgelöst worden. In einer Botschaft an die iranische Bevölkerung erklärte Kalibaf, frühere israelische Angriffe auf den Libanon seien durch Verhandlungen und Abschreckung gestoppt worden. Diesmal habe man Israel durch direkte militärische Maßnahmen zum Einlenken bewegt. Die Ursache der jüngsten Spannungen waren die Verletzung des Waffenstillstands und der Seeblockade, sagte Kalibaf. Mit Blick auf die Gespräche mit den USA betonte er, Diplomatie und militärisches Handeln stünden nicht im Widerspruch zueinander. Ziel der Verhandlungen seien die Beendigung des Krieges und die Schaffung dauerhafter Sicherheit, nicht eine Normalisierung der Beziehungen zu den USA. Zugleich erklärte Kalibaf, die israelischen Streitkräfte seien weiterhin bereit, auf mögliche Bedrohungen zu reagieren.
1: US-Präsident Donald Trump hat erklärt, dass die Gespräche mit Iran sehr positiv verlaufen und der Prozess auf eine Einigung zusteuere. Bei einer Telefonkonferenz zur Unterstützung des republikanischen Senators Lindsey Graham sagte Trump, die USA befänden sich in einer guten Position und die Verhandlungen mit Iran entwickelten sich erfolgreich. Wir sind ein sehr starkes Team und ich denke, wir gewinnen diesen Krieg. Wenn wir in den nächsten 2 Wochen den vollständigen Sieg verkünden, werden wir wirklich gewonnen haben, sagte Trump. Zugleich stellte der US-Präsident in Aussicht, dass mit dem Abschluss dieses Prozesses auch die Benzinpreise in den Vereinigten Staaten

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1: US-Präsident Donald Trump hat nach eigenen Angaben den israelischen Ministerpräsidenten Benjamin Netanyahu davor gewarnt, dass Israel im Falle einer weiteren Eskalation mit Iran isoliert dastehen könnte. Gegenüber dem israelischen Sender Kanal 12 sagte Trump, er habe Netanyahu aufgefordert, auf Vergeltungsschläge gegen iranische Raketenangriffe zu verzichten. Ich habe Bibi gesagt, dass er sehr vorsichtig sein muss, sonst könnte er Iran schon bald allein gegenüberstehen, erklärte Trump. Zudem berichtete der US-Präsident, dass iranische Vertreter Washington kontaktiert und ein Ende der gegenseitigen Angriffe gefordert hätten. Nach einem weiteren Telefonat habe Netanyahu zugestimmt, die Angriffe auf Iran einzustellen. Trump betonte, eine umfassende Einigung mit Iran sei weiterhin möglich und Teheran zeige Interesse an einer diplomatischen Lösung. Kurz zuvor hatte das iranische Hauptquartier Khatam al-Anbiya die Einstellung der militärischen Operationen gegen Israel bekannt gegeben.
0: Die Europäische Union hat der Ukraine weitere Finanzhilfen in Höhe von knapp 2,8 Milliarden Euro ausgezahlt. Das Tempo und das Engagement der Ukraine bei der Umsetzung bedeutender Reformen haben diese Zahlung gerechtfertigt, teilte EU-Erweiterungskommissarin Marta Kos mit. Die ukrainische Ministerpräsidentin Julia Svyrydenko erklärte, die Gelder sollten für die Finanzierung wichtigster Staatsausgaben verwendet werden, darunter seien der soziale und humanitäre Bereich. Bei der Auszahlung handelt es sich nach Angaben der EU-Kommission um die mittlerweile siebte aus der sogenannten Ukraine-Fazilität. Über dieses Finanzierungsinstrument sollen bis Ende 2027 bis zu 50 Milliarden Euro an das von Russland angegriffene Land gehen können. Seit Beginn der russischen Invasion 2022 haben die EU und ihre Mitgliedstaaten nach jüngsten EU-Angaben Hilfen im Umfang von knapp 205 Milliarden Euro zugesagt, von militärischer und finanzieller Unterstützung bis hin zu Hilfe für Geflüchtete. Davon kamen 3,8 Milliarden Euro aus Erträgen aus der Verwahrung eingefrorener russischer Vermögenswerte. Zudem sind, seitdem in Ungarn eine neue Regierung im Amt ist, einige Blockaden aufgelöst. Der 90 Milliarden Kredit wurde beschlossen, auch aus anderen Töpfen wird Geld freigemacht. Das 20. Sanktionspaket trat in Kraft, inzwischen wird am 21. gearbeitet.
1: Der Chefankläger des Internationalen Strafgerichts Karim Khan ist nach einer Untersuchung der Vereinten Nationen zu Vorwürfen sexuellen Fehlverhaltens suspendiert worden. Das Leitungsgremium des Gerichts teilte mit, dass Khan nun mit einem Disziplinarverfahren der 125 Mitgliedstaaten des Gerichtshofs konfrontiert sei. Die Ergebnisse der Untersuchung sollen jedoch vertraulich bleiben. Khan, der sich seit Mai 2025 beurlauben ließ, erklärte, die Untersuchung habe ihn entlastet. Demnach habe der Bericht keine Beweise für Fehlverhalten oder Amtsmissbrauch festgestellt. Internationale Aufmerksamkeit hatte Khan zuvor erlangt, nachdem er Haftbefehle gegen den israelischen Ministerpräsidenten Benjamin Netanyahu und den ehemaligen Verteidigungsminister Yoav Gallant wegen mutmaßlicher Kriegsverbrechen und Verbrechen gegen die Menschlichkeit im Gazastreifen beantragt hatte. Die Untersuchung war nach einer Beschwerde eines Mitarbeiters im Jahr 2024 eingeleitet worden.
0: Deutschland und Frankreich haben ihre Pläne für die Entwicklung eines gemeinsamen Kampfjets der nächsten Generation nach jahrelangen Meinungsverschiedenheiten zwischen den beteiligten Unternehmen aufgegeben. Bundeskanzler Friedrich Merz und Präsident Emmanuel Macron kamen zu dem Schluss, dass die beteiligten Firmen im Rahmen des Programms Future Combat Air System keine Einigung über die Entwicklung eines gemeinsamen Kampfflugzeugs erzielen konnten. Das Projekt war 2017 ins Leben gerufen worden, um die französischen Kampfflugzeuge

0: Assal Rafale sowie die deutschen Eurofighter Typhoon langfristig zu ersetzen. Trotz des Endes der Pläne für ein gemeinsames Kampfflugzeug soll das übergeordnete FCAS-Programm fortgeführt werden. Der Schwerpunkt werde künftig auf einer breiteren europäischen Verteidigungskooperation sowie der Entwicklung moderner Militärtechnologien liegen.
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0: Meine Damen und Herren, wir unterhalten Sie mit dem Lied Çıkmaz Bir Sokakta, gesungen von Semih Cenk.

Was die Welt in Palästina sieht, scheint immer dasselbe zu sein. Zerstörte Gebäude, aufsteigender Rauch, Sirenengeheule und Meldungen über Tote in den Nachrichten. Doch das eigentliche Leben beginnt in den stillen Momenten, wenn die Kameras nicht mehr laufen und die Reporter weiterziehen. Palästina ist nicht nur ein Ort des Leides und der Trauer. Trotz all seiner Schwere findet das Leben dort immer wieder einen Weg, weiter zu fließen. Die Menschen versuchen nicht nur zu atmen und zu überleben. Sie kämpfen darum, ein menschenwürdiges Leben zu führen. Vielleicht klammern sie sich gerade deshalb stärker an das Leben als viele andere Menschen, weil sie täglich mit den härtesten Realitäten der Welt konfrontiert sind. Mit den ersten Sonnenstrahlen des Tages bildet sich vor einer Bäckerei in Gaza bereits eine lange Schlange. Während die Menschen über alltägliche Angelegenheiten ihres Landes sprechen, verbreitet sich der Duft von frisch gebackenem Brot bis ans Ende.

Ende der Straße. Zur gleichen Zeit werden in einem kleinen Geschäft in Jerusalem Kaffeebohnen gemahlen. In Nablus steigt der Duft von frisch gebrühtem Kaffee auf. Ein Duft, der oft viel wirklicher

oder beim Abschied zu sagen, pass auf dich auf. Denn genau in diesen kleinen Gesten zeigt sich die Widerstandskraft des Lebens. Manchmal fällt der Strom aus und bleibt für Stunden weg. Doch selbst in dieser tiefen Dunkelheit sitzt irgendwo ein junger Mensch und lernt. Er versucht, seine Unterlagen und Notizen im Licht einer Kerze oder im schwachen Schein seines Mobiltelefons zu lesen. Andere nutzen eben dieses Telefon, um ihre Stimme über die sozialen Medien in die Welt hinauszutragen. In solchen Momenten wird klar, manche Lichter erlöschen nicht, selbst wenn der Strom ausfällt. Dann erklingen plötzlich fröhliche Kinderstimmen aus einer Seitenstraße. Zwei Steine dienen als Tropfpfosten und die Kinder jagen einem alten, halb aufgepumpten Ball hinterher. Selbst unter den schwersten Schlagzeilen der Welt findet die Kindheit immer noch einen kleinen Raum zum Spielen. Genau hier liegt das große Geheimnis Palästinas. Die Menschen halten an ihren alltäglichen Gewohnheiten fest, um das normale Leben nicht vollständig zu verlieren. Ein Frühstück am Morgen, ein gemeinsames Abendessen mit der Familie oder ein Glas Tee auf dem Balkon werden zu einem letzten Stück Heimat, das ihnen geblieben ist. Am Abend kehrt neues Leben auf die Straßen zurück. Trotz Mangel und Entbehrungen strömt der Duft frisch gekochter Speisen aus den Fenstern der Häuser. Oft werden diese Mahlzeiten an großen Tischen gemeinsam mit Nachbarn geteilt. In Palästina ist das Teilen nicht nur eine alte Tradition, sondern auch eine Form des Zusammenhalts und des Überlebens. Am späten Nachmittag sieht man Familien in Gaza zum Meer gehen. Für einige Minuten möchten sie die Realität ihrer eingeschlossenen Welt vergessen und ihre Füße in die kühlen Wasser des Mittelmeers tauchen. Während die Kinder mit den Wellen spielen, richten die Erwachsenen ihren Blick lange auf den Horizont. Für manche Menschen bedeutet schon der Blick auf die Horizontlinie, Freiheit zu atmen. Plötzlich ertönt aus einer Straße lautes Jubeln. Nicht wegen einer traurigen Nachricht, sondern wegen einer Hochzeit. Es mag kein Strom geben. Die Straßen mögen im Dunkeln liegen. Und niemand weiß, was der nächste Tag bringen wird. Dennoch finden Hochzeiten statt und die Menschen tanzen gemeinsam. Denn oft bewahren Menschen ihren Glauben an die Zukunft durch ihre gemeinsamen eigenen Lieder. Palästina zu verstehen bedeutet nicht nur die Zahl der Bomben zu zählen, die vom Himmel fallen. Palästina wirklich zu verstehen bedeutet, die Menschen zu sehen, die selbst zwischen Trümmern und zerstörten Häusern nicht aufhören, das Leben zu verteidigen. In den Augen der Welt mag Palästina nur eine traurige Schlagzeile sein. Doch genau in diesem Augenblick bereitet vielleicht jemand in der kleinen Küche eines zerstörten Hauses noch immer Tee zu. Und genau das ist es, was ein Volk aufrecht hält. Die Beharrlichkeit des Lebens, das trotz aller Zerstörung weitergeht. In der nächsten Folge werden wir die Geschichten derjenigen kennenlernen, die auf diesem Land den höchsten Preis für die Freiheit bezahlt haben.

Herzlich willkommen zu Es war einmal. Heute möchten wir ein wunderschönes Märchen über die Bedeutung von Freundschaft erzählen. Freundschaft ist eine der wertvollsten Bindungen in unserem Leben. In diesem Märchen werden wir sehen, dass selbst ein kleiner Freund eine große Hilfe sein kann. Wenn Sie bereit sind, lassen Sie uns unsere Reise in die Märchenwelt beginnen. Sie hören das Märchen über Freundschaft. Es war einmal ein junger Mann, der auf der Jagd nach Wild war, als er einen blauen Vogel sah, der auf einem Stein ruhte. Obwohl der Jäger sich dem Vogel näherte, flog er nicht weg. Was macht dieser Vogel?

fragte sich der Mann. Und als er ihn einfing, sah er, dass seine Flügel und sein Schwanz gerupft waren und nichts mehr übrig geblieben war. Als der Mann den blauen Vogel in diesem Zustand sah, hatte er Mitleid mit ihm. Er brachte ihn nach Hause und zeigte ihn seinem Vater. Auch sein Vater sah sich den Vogel an. »Sohn, füttere diesen Vogel 15 Tage lang. Dann wird er wieder fliegen können«, sagte sein Vater. Der junge Mann tat das, was sein Vater ihm gesagt hatte, und fütterte den Vogel 15 Tage lang. In der Zwischenzeit kam der Vogel wieder zu sich und sein Schwanz sowie seine Flügel wuchsen nach. Dann sagte der junge Mann zu dem Vogel, »Du kannst wegfliegen, wohin du willst.« Der blaue Vogel antwortete ihm, »Wenn du in Schwierigkeiten steckst, suche mich. Ich werde dir zur Hilfe kommen.« Der Jüngling sagte, »Gut, ich werde dich finden, wenn es nötig ist.« So nahm der blaue Vogel Abschied und flog weg. Es verstrich eine lange Zeit. Der Vater des jungen Mannes und seine Frau verstarben. Der junge Mann besaß nichts. Kein Hemd zum Tragen und kein Brot zum Essen. Dem Jungen blieb nichts, als den blauen Vogel zu suchen, und machte sich auf den Weg. Der junge Mann wanderte einige Tage lang, während seine Farbe verblasste. Dann legte er eine Rast ein, und dort traf er einen Mann. Dieser fragte den Reisenden, »Wohin gehst du?« Er antwortete, »Ich habe einen Freund namens Blauer Vogel. Ich suche ihn. Kennst du seine Bleibe?« Der Mann sagte, »Was willst du von ihm? Sein Dorf ist nicht weit weg.« Der Junge antwortete, »Er war mein Freund. Ich werde ihn um Hilfe bitten.« Der Mann sagte indessen, »Der Vogel hat eine kleine blaue Truhe. Frag ihn danach. Sie liegt in einer großen Truhe verborgen. Wenn du sie nimmst, wirst du glücklich und reich sein.« Der Junge bedankte sich und machte sich wieder auf den Weg, und am nächsten Tag fand er die Bleibe des blauen Vogels. Der blaue Vogel empfing seinen Freund, der nach ihm suchte. Er kleidete ihn, gab ihm Essen und unterhielt sich mit ihm. Als dann der Tag kam, wo sein Freund wieder aufbrechen wollte, sagte der blaue Vogel, »Du bist müde von weit her gekommen. Sprich, was wolltest du, mein Freund?« Der junge Mann sagte, »Ich will kein Besitz, ich will kein Leben. Ich will nur die kleine blaue Truhe in der großen Truhe haben.« Der Vogel erwiderte, »Woher weißt du, dass ich eine blaue Truhe habe? Oder hat es dir jemand gesagt?« »Nein, niemand hat es mir gesagt. Ich habe es selbst herausgefunden«, sagte er. »Du bist mein lieber Freund. Ich werde sie dir geben, aber öffne die Truhe nicht, bevor du das Haus erreicht hast.« Der junge Mann sagte okay, nahm die blaue Truhe unter den Arm und machte sich wieder auf den Weg in seine Heimat. Als er nach einigen Tagen auf dem Heimweg die Truhe öffnete, um zu sehen, was sie enthielt, sah er zwei Tauben. Die Tauben flogen sofort weg. Der Reisende rannte ihnen hinterher und fing eine von ihnen. Während er versuchte, die zweite zu fangen, wurde sie von einem wilden Wolf gefangen genommen. Da flehte der junge Mann, »Ich habe sie von meinem Freund bekommen. Bitte frisst meine Taube nicht auf. Gib sie mir bitte zurück.« Diesmal wurde der wilde Wolf wütend. »Wenn ich deine Taube nicht fresse, werde ich dich nach einem Jahr fressen kommen.« Der Junge sagte, »Friss mich, wenn du willst, aber friss nicht meine Taube. Die ist von meinem Freund. Gib sie zurück«, flehte er. »Gut, du hältst dein Wort«, sagte der Wolf und setzte seinen Weg fort. Der junge Mann legte die Taube in die Truhe und erreichte nach einigen Tagen erschöpft sein Haus. Als er die Truhe öffnete, flogen zwei Tauben in zwei Richtungen und landeten auf seinem Haus. Von diesem Tag an lief alles gut im Haus. Der junge Mann wurde reich und reicher. In der Zwischenzeit verstrichen Tage und Monate und die Zeit kam, in dem der Wolf ihn fressen sollte. Der Mann hatte Angst und sagte, »Heute wird er kommen und mich fressen. Morgen wird er kommen und mich fressen.« Eines Tages hörte man einen Schuss fallen. Der junge Mann war sprachlos und hatte Angst. Als er nach einer Weile wieder zur Besinnung kam, sah er den blauen Vogel neben sich. Der junge Mann fragte erstaunt, »Warum hast du mich erschrocken, obwohl du mein Freund bist?« Der blaue Vogel antwortete, »Nein, ich habe dich nicht erschrocken. Ich bin dein Freund. Der wilde Wolf, der dich fressen wollte, war mein älterer Bruder. Er hatte mir Flügel und Schwanz ausgerissen und mich an einen einsamen Ort zurückgelassen.
Du fandst mich und hast mich 15 Tage lang gefüttert und dich mit mir angefreundet. Aber ich erfuhr, dass mein Bruder sich zwischen uns stellen und dich fressen wollte. Ich war derjenige, der mit dem Gewehr geschossen hat. Ich habe meinen Bruder erschossen, der dich fressen wollte. Heute haben wir ein schönes Märchen über die Bedeutung der Freundschaft erzählt. Wir dürfen nicht vergessen, wie wichtig wahre Freundschaft ist. Bis meine liebe Kollegin Esra Erdoğan ein neues Märchen für Sie aussucht, sagen wir auf Wiederhören.

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1: Staatspräsident Recep Tayyip Erdogan hat am Montag die venezolanische Interimspräsidentin Delcy Rodríguez zu einem Gespräch empfangen. Rodríguez war auf Einladung von Staatspräsident Erdogan zu einem Besuch in Türkei gereist. Das Treffen fand im Dolmabahçe-Büro des Staatspräsidiums in Istanbul statt. An den Gesprächen nahmen auch Vizestaatspräsident Cevdet Yılmaz, Außenminister Hakan Fidan, Energieminister Alparslan Bayraktar, Industrieminister Mehmet Fatih Kaçır, Handelsminister Ömer Bolat, Kommunikationsdirektor Burhanettin Duran sowie der außen- und sicherheitspolitische Chefberater des Staatspräsidenten Akif Çağatay Kılıçtay. Bei dem Empfang wurden die bilateralen Beziehungen zwischen Türkei und Venezuela sowie aktuelle globale Entwicklungen erörtert. Erdogan erklärte während des Gesprächs, Türkei stehe stets an der Seite des befreundeten venezolanischen Volkes. Er betonte zudem die Entschlossenheit von Ankara, die Zusammenarbeit mit Venezuela

0: in zahlreichen Bereichen, insbesondere in Handel, Energie und Bergbau, weiter auszubauen. Darüber hinaus wurden Maßnahmen zur Erreichung des gemeinsamen Ziels eines bilateralen Handelsvolumens von 3 Milliarden US-Dollar bewertet.
1: Der Vorsitzende des iranischen Parlaments und Leiter des Verhandlungsteams Mohammed Bakr Khalibaf hat erklärt, die jüngsten gegenseitigen Angriffe zwischen Iran und Israel seien durch Verstöße gegen die Waffen.

0: Bevölkerung, erklärte Khalibaf. Frühere israelische Angriffe auf den Libanon seien durch Verhandlungen und Abschreckung gestoppt worden. Diesmal habe man Israel durch direkte militärische Maßnahmen zum Einlenken bewegt. Die Ursache der jüngsten Spannungen waren die Verletzung des Waffenstillstands und der Seeblockade, sagte Khalibaf. Mit Blick auf die Gespräche mit den USA betonte er, Diplomatie und militärisches Handeln stünden nicht im Widerspruch zueinander. Ziel der Verhandlungen seien die Beendigung des Krieges und die Schaffung dauerhafter Sicherheit, nicht eine Normalisierung der Beziehungen zu den USA. Zugleich erklärte Khalibaf, die israelischen Streitkräfte seien weiterhin bereit, auf mögliche Bedrohungen zu reagieren.
1: US-Präsident Donald Trump hat erklärt, dass die Gespräche mit Iran sehr positiv verlaufen und der Prozess auf eine Einigung zusteuere. Bei einer Telefonkonferenz zur Unterstützung des republikanischen Senators Lindsey Graham sagte Trump, die USA befänden sich in einer guten Position und die Verhandlungen mit Iran entwickelten sich erfolgreich. Wir sind ein sehr starkes Team und ich denke, wir gewinnen diesen Krieg. Wenn wir in den nächsten 2 Wochen den vollständigen Sieg verkünden, werden wir wirklich gewonnen haben, sagte Trump. Zugleich stellte der US-Präsident in Aussicht, dass mit dem Abschluss dieses Prozesses auch die Benzinpreise in den Vereinigten Staaten deutlich sinken würden. Bereits zuvor hatte Trump beide Seiten, Israel und Iran, aufgefordert, die eskalierenden Spannungen sofort zu beenden.

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1: US-Präsident Donald Trump hat nach eigenen Angaben den israelischen Ministerpräsidenten Benjamin Netanyahu davor gewarnt, dass Israel im Falle einer weiteren Eskalation mit Iran isoliert dastehen könnte. Gegenüber dem israelischen Sender Kanal 12 sagte Trump, er habe Netanyahu aufgefordert, auf Vergeltungsschläge gegen iranische Raketenangriffe zu verzichten. Ich habe Bibi gesagt, dass er sehr vorsichtig sein muss, sonst könnte er Iran schon bald allein gegenüberstehen, erklärte Trump. Zudem berichtete der US-Präsident, dass iranische Vertreter Washington kontaktiert und ein Ende der gegenseitigen Angriffe gefordert hätten. Nach einem weiteren Telefonat habe Netanyahu zugestimmt, die Angriffe auf Iran einzustellen. Trump betonte, eine umfassende Einigung mit Iran sei weiterhin möglich und Teheran zeige Interesse an einer diplomatischen Lösung. Kurz zuvor hatte das iranische Hauptquartier Khatam al-Anbiya die Einstellung der militärischen Operationen gegen Israel bekannt gegeben.
0: Die Europäische Union hat der Ukraine weitere Finanzhilfen in Höhe von knapp 2,8 Milliarden Euro ausgezahlt. Das Tempo und das Engagement der Ukraine bei der Umsetzung bedeutender Reformen haben diese Zahlung gerechtfertigt, teilte EU-Erweiterungskommissarin Marta Kos mit. Die ukrainische Ministerpräsidentin Julia Svyrydenko erklärte, die Gelder sollten für die Finanzierung wichtigster Staatsausgaben verwendet werden, darunter seien der soziale und humanitäre Bereich. Bei der Auszahlung handelt es sich nach Angaben der EU-Kommission um die mittlerweile siebte aus der sogenannten Ukraine-Fazilität. Über dieses Finanzierungsinstrument sollen bis Ende 2027 bis zu 50 Milliarden Euro an das von Russland angegriffene Land gehen können. Seit Beginn der russischen Invasion 2022 haben die EU und ihre Mitgliedstaaten nach jüngsten EU-Angaben Hilfen im Umfang von knapp 205 Milliarden Euro zugesagt, von militärischer und finanzieller Unterstützung bis hin zu Hilfe für Geflüchtete. Davon kamen 3,8 Milliarden Euro aus Erträgen aus der Verwahrung eingefrorener russischer Vermögenswerte. Zudem sind, seitdem in Ungarn eine neue Regierung im Amt ist, einige Blockaden aufgelöst. Der 90 Milliarden Kredit wurde beschlossen, auch aus anderen Töpfen wird Geld freigemacht. Das 20. Sanktionspaket trat in Kraft, inzwischen wird am 21. gearbeitet.
1: Der Chefankläger des Internationalen Strafgerichts Karim Khan ist nach einer Untersuchung der Vereinten Nationen zu Vorwürfen sexuellen Fehlverhaltens suspendiert worden.

0: Das Leitungsgremium des Gerichts teilte mit, dass Khan nun mit einem Disziplinarverfahren der 125 Mitgliedstaaten des Gerichtshofs konfrontiert sei. Die Ergebnisse der Untersuchung sollen jedoch vertraulich bleiben. Khan, der sich seit Mai 2025 beurlauben ließ, erklärte, die Untersuchung habe ihn entlastet. Demnach habe der Bericht keine Beweise für Fehlverhalten oder Amtsmissbrauch festgestellt. Internationale Aufmerksamkeit hatte Khan zuvor erlangt, nachdem er Haftbefehle gegen den israelischen Ministerpräsidenten Benjamin Netanyahu und den ehemaligen Verteidigungsminister Yoav Gallant wegen mutmaßlicher Kriegsverbrechen und Verbrechen gegen die Menschlichkeit im Gazastreifen beantragt hatte. Die Untersuchung war nach einer Beschwerde eines Mitarbeiters im Jahr 2024 eingeleitet worden.
1: Deutschland und Frankreich haben ihre Pläne für die Entwicklung eines gemeinsamen Kampfjets der nächsten Generation nach jahrelangen Meinungsverschiedenheiten zwischen den beteiligten Unternehmen aufgegeben. Bundeskanzler Friedrich Merz und Präsident Emmanuel Macron kamen zu dem Schluss, dass die beteiligten Firmen im Rahmen des Programms Future Combat Air System keine Einigung über die Entwicklung eines gemeinsamen Kampfflugzeugs erzielen konnten. Das Projekt war 2017 ins Leben gerufen worden, um die französischen Kampfflugzeuge Dassault Rafale sowie die deutschen Eurofighter Typhoon langfristig zu ersetzen. Trotz des Endes der Pläne für ein gemeinsames Kampfflugzeug soll das übergeordnete FCAS-Programm fortgeführt werden. Der Schwerpunkt werde künftig auf einer breiteren europäischen Verteidigungskooperation sowie der Entwicklung moderner Militärtechnologien liegen.
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Meine Damen und Herren, wir unterhalten Sie mit dem Lied Çıkmaz Bir Sokakta, gesungen von Sammy Cenk.

Was die Welt in Palästina sieht, scheint immer dasselbe zu sein. Zerstörte Gebäude, aufsteigender Rauch, Sirenengeheule und Meldungen über Tote in den Nachrichten. Doch das eigentliche Leben beginnt in den stillen Momenten, wenn die Kameras nicht mehr laufen und die Reporter weiterziehen. Palästina ist nicht nur ein Ort des Leides und der Trauer. Trotz all seiner Schwere findet das Leben dort immer wieder einen Weg, weiter zu fließen. Die Menschen versuchen nicht nur zu atmen und zu überleben. Sie kämpfen darum, ein menschenwürdiges Leben zu führen. Vielleicht klammern sie sich gerade deshalb stärker an das Leben als viele andere Menschen, weil sie täglich mit den härtesten Realitäten der Welt konfrontiert sind. Mit den ersten Sonnenstrahlen des Tages bildet sich vor einer Bäckerei in Gaza bereits eine lange Schlange. Während die Menschen über alltägliche Angelegenheiten ihres Landes sprechen, verbreitet sich der Duft von frisch gebackenem Brot bis ans Ende der Straße. Zur gleichen Zeit werden in einem kleinen Geschäft in Jerusalem Kaffeebohnen gemahlen. In Nablus steigt der Duft von frisch gebrühtem Kaffee auf. Ein Duft, der oft viel wirklicher erscheint als all die Kriegsnachrichten im Fernsehen. Anderswo sind bereits viele unterwegs zu den Kontrollpunkten im Westjordanland. Sie wissen genau, dass sie dort stundenlang warten müssen. Dennoch vergessen sie nicht, ihren Kindern beim Verlassen des Hauses über die Haare zu streichen.

oder beim Abschied zu sagen, pass auf dich auf. Denn genau in diesen kleinen Gesten zeigt sich die Widerstandskraft des Lebens. Manchmal fällt der Strom aus und bleibt für Stunden weg. Doch selbst in dieser tiefen Dunkelheit sitzt irgendwo ein junger Mensch und lernt. Er versucht, seine Unterlagen und Notizen im Licht einer Kerze oder im schwachen Schein seines Mobiltelefons zu lesen. Andere nutzen eben dieses Telefon, um ihre Stimme über die sozialen Medien in die Welt hinauszutragen. In solchen Momenten wird klar, manche Lichter erlöschen nicht, selbst wenn der Strom ausfällt. Dann erklingen plötzlich fröhliche Kinderstimmen aus einer Seitenstraße. Zwei Steine dienen als Tropfpfosten und die Kinder jagen einem alten, halb aufgepumpten Ball hinterher. Selbst unter den schwersten Schlagzeilen der Welt findet die Kindheit immer noch einen kleinen Raum zum Spielen. Genau hier liegt das große Geheimnis Palästinas. Die Menschen halten an ihren alltäglichen Gewohnheiten fest, um das normale Leben nicht vollständig zu verlieren. Ein Frühstück am Morgen, ein gemeinsames Abendessen mit der Familie oder ein Glas Tee auf dem Balkon werden zu einem letzten Stück Heimat, das ihnen geblieben ist. Am Abend kehrt neues Leben auf die Straßen zurück. Trotz Mangel und Entbehrungen strömt der Duft frisch gekochter Speisen aus den Fenstern der Häuser. Oft werden diese Mahlzeiten an großen Tischen gemeinsam mit Nachbarn geteilt. In Palästina ist das Teilen nicht nur eine alte Tradition, sondern auch eine Form des Zusammenhalts und des Überlebens. Am späten Nachmittag sieht man Familien in Gaza zum Meer gehen. Für einige Minuten möchten sie die Realität ihrer eingeschlossenen Welt vergessen und ihre Füße in die kühlen Wasser des Mittelmeers tauchen. Während die Kinder mit den Wellen spielen, richten die Erwachsenen ihren Blick lange auf den Horizont. Für manche Menschen bedeutet schon der Blick auf die Horizontlinie, Freiheit zu atmen. Plötzlich ertönt aus einer Straße lautes Jubeln. Nicht wegen einer traurigen Nachricht, sondern wegen einer Hochzeit. Es mag kein Strom geben. Die Straßen mögen im Dunkeln liegen. Und niemand weiß, was der nächste Tag bringen wird. Dennoch finden Hochzeiten statt und die Menschen tanzen gemeinsam. Denn oft bewahren Menschen ihren Glauben an die Zukunft durch ihre gemeinsamen eigenen Lieder. Palästina zu verstehen bedeutet nicht nur die Zahl der Bomben zu zählen, die vom Himmel fallen. Palästina wirklich zu verstehen bedeutet, die Menschen zu sehen, die selbst zwischen Trümmern und zerstörten Häusern nicht aufhören, das Leben zu verteidigen.

Herzlich willkommen zu Es war einmal. Heute möchten wir ein wunderschönes Märchen über die Bedeutung von Freundschaft erzählen. Freundschaft ist eine der wertvollsten Bindungen in unserem Leben. In diesem Märchen werden wir sehen, dass selbst ein kleiner Freund eine große Hilfe sein kann. Wenn Sie bereit sind, lassen Sie uns unsere Reise in die Märchenwelt beginnen. Sie hören das Märchen über Freundschaft. Es war einmal ein junger Mann, der auf der Jagd nach Wild war, als er einen blauen Vogel sah, der auf einem Stein ruhte. Obwohl der Jäger sich dem Vogel näherte, flog er nicht weg. »Was macht dieser Vogel?«, fragte sich der Mann, und als er ihn einfing, sah er, dass seine Flügel und sein Schwanz gerupft waren und nichts mehr übrig geblieben war. Als der Mann den blauen Vogel in diesem Zustand sah, hatte er Mitleid mit ihm. Er brachte ihn nach Hause und zeigte ihn seinem Vater. Auch sein Vater sah sich den Vogel an. »Sohn, füttere diesen Vogel 15 Tage lang, dann wird er wieder fliegen können«, sagte sein Vater. Der junge Mann tat das, was sein Vater ihm gesagt hatte, und fütterte den Vogel 15 Tage lang. In der Zwischenzeit kam der Vogel wieder zu sich und sein Schwanz sowie seine Flügel wuchsen nach. Dann sagte der junge Mann zu dem Vogel, »Du kannst wegfliegen, wohin du willst.« Der blaue Vogel antwortete ihm, »Wenn du in Schwierigkeiten steckst, suche mich. Ich werde dir zur Hilfe kommen.« Der Jüngling sagte, »Gut, ich werde dich finden, wenn es nötig ist.« So nahm der blaue Vogel Abschied und flog weg. Es verstrich eine lange Zeit. Der Vater des jungen Mannes und seine Frau verstarben. Der junge Mann besaß nichts. Kein Hemd zum Tragen und kein Brot zum Essen. Dem Jungen blieb nichts, als den blauen Vogel zu suchen, und machte sich auf den Weg. Der junge Mann wanderte einige Tage lang, während seine Farbe verblasste. Dann legte er eine Rast ein, und dort traf er einen Mann. Dieser fragte den Reisenden, »Wohin gehst du?« Er antwortete, »Ich habe einen Freund namens Blauer Vogel. Ich suche ihn. Kennst du seine Bleibe?« Der Mann sagte, »Was willst du von ihm? Sein Dorf ist nicht weit weg.« Der Junge antwortete, »Er war mein Freund. Ich werde ihn um Hilfe bitten.« Der Mann sagte indessen, »Der Vogel hat eine kleine blaue Truhe. Frag ihn danach. Sie liegt in einer großen Truhe verborgen. Wenn du sie nimmst, wirst du glücklich und reich sein.« Der Junge bedankte sich und machte sich wieder auf den Weg, und am nächsten Tag fand er die Bleibe des blauen Vogels. Der blaue Vogel empfing seinen Freund, der nach ihm suchte. Er kleidete ihn, gab ihm Essen und unterhielt sich mit ihm. Als dann der Tag kam, wo sein Freund wieder aufbrechen wollte, sagte der blaue Vogel, »Du bist müde von weit her gekommen. Sprich, was wolltest du, mein Freund?« Der junge Mann sagte, »Ich will keinen Besitz, ich will kein Leben. Ich will nur die kleine blaue Truhe in der großen Truhe haben.« Der Vogel erwiderte, »Woher weißt du, dass ich eine blaue Truhe habe? Oder hat es dir jemand gesagt?« »Nein, niemand hat es mir gesagt. Ich habe es selbst herausgefunden«, sagte er. »Du bist mein lieber Freund. Ich werde sie dir geben, aber öffne die Truhe nicht, bevor du das Haus erreicht hast.« Der junge Mann sagte okay, nahm die blaue Truhe unter den Arm und machte sich wieder auf den Weg in seine Heimat. Als er nach einigen Tagen auf dem Heimweg die Truhe öffnete, um zu sehen, was sie enthielt, sah er zwei Tauben. Die Tauben flogen sofort weg. Der Reisende rannte ihnen hinterher und fing eine von ihnen. Während er versuchte, die zweite zu fangen, wurde sie von einem wilden Wolf gefangen genommen. Da flehte der junge Mann, »Ich habe sie von meinem Freund bekommen. Bitte frisst meine Taube nicht auf. Gib sie mir bitte zurück.« Diesmal wurde der wilde Wolf wütend. »Wenn ich deine Taube nicht fresse, werde ich dich nach einem Jahr fressen kommen.« Der Junge sagte, »Friss mich, wenn du willst, aber friss nicht meine Taube. Die ist von meinem Freund. Gib sie zurück«, flehte er. »Gut, du hältst dein Wort«, sagte der Wolf und setzte seinen Weg fort. Der junge Mann legte die Taube in die Truhe und erreichte nach einigen Tagen erschöpft sein Haus. Als er die Truhe öffnete, flogen zwei Tauben in zwei Richtungen und landeten auf seinem Haus. Von diesem Tag an lief alles gut im Haus.
Der junge Mann wurde reich und reicher. In der Zwischenzeit verstrichen Tage und Monate und die Zeit kam, in dem der Wolf ihn fressen sollte. Der Mann hatte Angst und sagte, »Heute wird er kommen und mich fressen, morgen wird er kommen und mich fressen.« Eines Tages hörte man einen Schuss fallen. Der junge Mann war sprachlos und hatte Angst. Als er nach einer Weile wieder zur Besinnung kam, sah er den blauen Vogel neben sich. Der junge Mann fragte erstaunt, »Warum hast du mich erschrocken, obwohl du mein Freund bist?« Der blaue Vogel antwortete, »Nein, ich habe dich nicht erschrocken, ich bin dein Freund. Der wilde Wolf, der dich fressen wollte, war mein älterer Bruder. Er hatte mir Flügel und Schwanz ausgerissen und mich an einen einsamen Ort zurückgelassen. Du fandst mich und hast mich 15 Tage lang gefüttert und dich mit mir angefreundet. Aber ich erfuhr, dass mein Bruder sich zwischen uns stellen und dich fressen wollte. Ich war derjenige, der mit dem Gewehr geschossen hat. Ich habe meinen Bruder erschossen, der dich fressen wollte.« Heute haben wir ein schönes Märchen über die Bedeutung der Freundschaft erzählt. Wir dürfen nicht vergessen, wie wichtig wahre Freundschaft ist. Bis meine liebe Kollegin Esra Erdoğan ein neues Märchen für Sie aussucht, sagen wir auf Wiederhören.

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1: Staatspräsident Recep Tayyip Erdogan hat am Montag die venezolanische Interimspräsidentin Delcy Rodríguez zu einem Gespräch empfangen. Rodríguez war auf Einladung von Staatspräsident Erdogan zu einem Besuch in Türkei gereist. Das Treffen fand im Dolmabahçe-Büro des Staatspräsidiums in Istanbul statt. An den Gesprächen nahmen auch Vizestaatspräsident Cevdet Yılmaz, Außenminister Hakan Fidan, Energieminister Alparslan Bayraktar, Industrieminister Mehmet Fatih Kaçır, Handelsminister Ömer Bolat, Kommunikationsdirektor Burhanettin Duran sowie der außen- und sicherheitspolitische Chefberater des Staatspräsidenten Akif Çağatay Kılıçtay. Bei dem Empfang wurden die bilateralen Beziehungen zwischen Türkei und Venezuela sowie aktuelle globale Entwicklungen erörtert. Erdogan erklärte während des Gesprächs, Türkei stehe stets an der Seite des befreundeten venezolanischen Volkes. Er betonte zudem die Entschlossenheit von Ankara, die Zusammenarbeit mit Venezuela in zahlreichen Bereichen, insbesondere in Handel, Energie und Bergbau, weiter auszubauen. Darüber hinaus wurden Maßnahmen zur Erreichung des gemeinsamen Ziels eines bilateralen Handelsvolumens von 3 Milliarden US-Dollar bewertet.
0: Der Vorsitzende des iranischen Parlaments und Leiter des Verhandlungsteams Mohammed Bakr Kalibaf hat erklärt, die jüngsten gegenseitigen Angriffe zwischen Iran und Israel seien durch Verstöße gegen die Waffenruhe und die Seeblockade ausgelöst worden. In einer Botschaft an die iranische Bevölkerung erklärte Kalibaf, frühere israelische Angriffe auf den Libanon seien durch Verhandlungen und Abschreckung gestoppt worden. Diesmal habe man Israel durch direkte militärische Maßnahmen zum Einlenken bewegt. Die Ursache der jüngsten Spannungen waren die Verletzung des Waffenstillstands und der Seeblockade, sagte Kalibaf. Mit Blick auf die Gespräche mit den USA betonte er, Diplomatie und militärisches Handeln stünden nicht im Widerspruch zueinander. Ziel der Verhandlungen seien die Beendigung des Krieges und die Schaffung dauerhafter Sicherheit, nicht eine Normalisierung der Beziehungen zu den USA. Zugleich erklärte Kalibaf, die israelischen Streitkräfte seien weiterhin bereit, auf mögliche Bedrohungen zu reagieren.
1: US-Präsident Donald Trump hat erklärt, dass die Gespräche mit Iran sehr positiv verlaufen und der Prozess auf eine Einigung zusteuere. Bei einer Telefonkonferenz zur Unterstützung des republikanischen Senators Lindsey Graham sagte Trump, die USA befänden sich in einer guten Position und die Verhandlungen mit Iran entwickelten sich erfolgreich. Wir sind ein sehr starkes Team und ich denke, wir gewinnen diesen Krieg. Wenn wir in den nächsten 2 Wochen den vollständigen Sieg verkünden, werden wir wirklich gewonnen haben, sagte Trump. Zugleich stellte der US-Präsident in Aussicht, dass mit dem Abschluss dieses Prozesses auch die Benzinpreise in den Vereinigten Staaten deutlich sinken würden. Bereits zuvor hatte Trump beide Seiten, Israel und Iran, aufgefordert, die eskalierenden Spannungen sofort zu beenden.

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1: US-Präsident Donald Trump hat nach eigenen Angaben den israelischen Ministerpräsidenten Benjamin Netanyahu davor gewarnt, dass Israel im Falle einer weiteren Eskalation mit Iran isoliert dastehen könnte. Gegenüber dem israelischen Sender Kanal 12 sagte Trump, er habe Netanyahu aufgefordert, auf Vergeltungsschläge gegen iranische Raketenangriffe zu verzichten. Ich habe Bibi gesagt, dass er sehr vorsichtig sein muss, sonst könnte er Iran schon bald allein gegenüberstehen, erklärte Trump. Zudem berichtete der US-Präsident, dass iranische Vertreter Washington kontaktiert und ein Ende der gegenseitigen Angriffe gefordert hätten. Nach einem weiteren Telefonat habe Netanyahu zugestimmt, die Angriffe auf Iran einzustellen. Trump betonte, eine umfassende Einigung mit Iran sei weiterhin möglich und Teheran zeige Interesse an einer diplomatischen Lösung. Kurz zuvor hatte das iranische Hauptquartier Khatam al-Anbiya die Einstellung der militärischen Operationen gegen Israel bekannt gegeben.
0: Die Europäische Union hat der Ukraine weitere Finanzhilfen in Höhe von knapp 2,8 Milliarden Euro ausgezahlt. Das Tempo und das Engagement der Ukraine bei der Umsetzung bedeutender Reformen haben diese Zahlung gerechtfertigt, teilte EU-Erweiterungskommissarin Marta Kos mit. Die ukrainische Ministerpräsidentin Julia Svyrydenko erklärte, die Gelder sollten für die Finanzierung wichtigster Staatsausgaben verwendet werden, darunter seien der soziale und humanitäre Bereich. Bei der Auszahlung handelt es sich nach Angaben der EU-Kommission um die mittlerweile siebte aus der sogenannten Ukraine-Fazilität. Über dieses Finanzierungsinstrument sollen bis Ende 2027 bis zu 50 Milliarden Euro an das von Russland angegriffene

0: Land gehen können. Seit Beginn der russischen Invasion 2022 haben die EU und ihre Mitgliedstaaten nach jüngsten EU-Angaben Hilfen im Umfang von knapp 205 Milliarden Euro zugesagt, von militärischer und finanzieller Unterstützung bis hin zu Hilfe für Geflüchtete. Davon kamen 3,8 Milliarden Euro aus Erträgen aus der Verwahrung eingefrorener russischer Vermögenswerte. Zudem sind, seitdem in Ungarn eine neue Regierung im Amt ist, einige Blockaden aufgelöst. Der 90 Milliarden Kredit wurde beschlossen, auch aus anderen Töpfen wird Geld freigemacht. Das 20. Sanktionspaket trat in Kraft, inzwischen wird am 21. gearbeitet.
1: Der Chefankläger des Internationalen Strafgerichts Karim Khan ist nach einer Untersuchung der Vereinten Nationen zu Vorwürfen sexuellen Fehlverhaltens suspendiert worden. Das Leitungsgremium des Gerichts teilte mit, dass Khan nun mit einem Disziplinarverfahren der 125 Mitgliedstaaten des Gerichtshofs konfrontiert sei. Die Ergebnisse der Untersuchung sollen jedoch vertraulich bleiben. Khan, der sich seit Mai 2025 beurlauben ließ, erklärte, die Untersuchung habe ihn entlastet. Demnach habe der Bericht keine Beweise für Fehlverhalten oder Amtsmissbrauch festgestellt. Internationale Aufmerksamkeit hatte Khan zuvor erlangt, nachdem er Haftbefehle gegen den israelischen Ministerpräsidenten Benjamin Netanyahu und den ehemaligen Verteidigungsminister Yoav Gallant wegen mutmaßlicher Kriegsverbrechen und Verbrechen gegen die Menschlichkeit im Gazastreifen beantragt hatte. Die Untersuchung war nach einer Beschwerde eines Mitarbeiters im Jahr 2024 eingeleitet worden.
0: Deutschland und Frankreich haben ihre Pläne für die Entwicklung eines gemeinsamen Kampfjets der nächsten Generation nach jahrelangen Meinungsverschiedenheiten zwischen den beteiligten Unternehmen aufgegeben. Bundeskanzler Friedrich Merz und Präsident Emmanuel Macron kamen zu dem Schluss, dass die beteiligten Firmen im Rahmen des Programms Future Combat Air System keine Einigung über die Entwicklung eines gemeinsamen Kampfflugzeugs erzielen konnten. Das Projekt war 2017 ins Leben gerufen worden, um die französischen Kampfflugzeuge Dassault Rafale sowie die deutschen Eurofighter Typhoon langfristig zu ersetzen. Trotz des Endes der Pläne für ein gemeinsames Kampfflugzeug soll das übergeordnete FCAS-Programm fortgeführt werden. Der Schwerpunkt werde künftig auf einer breiteren europäischen Verteidigungskooperation sowie der Entwicklung moderner Militärtechnologien liegen.
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0: Meine Damen und Herren, wir unterhalten Sie mit dem Lied Çıkmaz Bir Sokakta, gesungen von Semih Cenk.

Was die Welt in Palästina sieht, scheint immer dasselbe zu sein. Zerstörte Gebäude, aufsteigender Rauch, Sirenengeheule und Meldungen über Tote in den Nachrichten. Doch das eigentliche Leben beginnt in den stillen Momenten, wenn die Kameras nicht mehr laufen und die Reporter weiterziehen. Palästina ist nicht nur ein Ort des Leides und der Trauer. Trotz all seiner Schwere findet das Leben dort immer wieder einen Weg, weiter zu fließen.

Leben zu führen. Vielleicht klammern sie sich gerade deshalb stärker an das Leben als viele andere Menschen, weil sie täglich mit den härtesten Realitäten der Welt konfrontiert sind. Mit den ersten Sonnenstrahlen des Tages bildet sich vor einer Bäckerei in Gaza bereits eine lange Schlange. Während die Menschen über alltägliche Angelegenheiten ihres Landes sprechen, verbreitet sich der Duft von frisch gebackenem Brot bis ans Ende der Straße. Zur gleichen Zeit werden in einem kleinen Geschäft in Jerusalem Kaffeebohnen gemahlen. In Nablus steigt der Duft von frisch gebrühtem Kaffee auf. Ein Duft, der oft viel wirklicher erscheint als all die Kriegsnachrichten im Fernsehen. Anderswo sind bereits viele unterwegs zu den Kontrollpunkten im Westjordanland. Sie wissen genau, dass sie dort stundenlang warten müssen. Dennoch vergessen sie nicht, ihren Kindern beim Verlassen des Hauses über die Haare zu streichen. Oder beim Abschied zu sagen, pass auf dich auf. Denn genau in diesen kleinen Gesten zeigt sich die Widerstandskraft des Lebens. Manchmal fällt der Strom aus und bleibt für Stunden weg. Doch selbst in dieser tiefen Dunkelheit sitzt irgendwo ein junger Mensch und lernt. Er versucht, seine Unterlagen und Notizen im Licht einer Kerze oder im schwachen Schein seines Mobiltelefons zu lesen. Andere nutzen eben dieses Telefon, um ihre Stimme über die sozialen Medien in die Welt hinauszutragen. In solchen Momenten wird klar, manche Lichter erlöschen nicht, selbst wenn der Strom ausfällt. Dann erklingen plötzlich fröhliche Kinderstimmen aus einer Seitenstraße. Zwei Steine dienen als Tropfpfosten und die Kinder jagen einem alten, halb aufgepumpten Ball hinterher. Selbst unter den schwersten Schlagzeilen der Welt findet die Kindheit immer noch einen kleinen Raum zum Spielen. Genau hier liegt das große Geheimnis Palästinas. Die Menschen halten an ihren alltäglichen Gewohnheiten fest, um das normale Leben nicht vollständig zu verlieren. Ein Frühstück am Morgen, ein gemeinsames Abendessen mit der Familie oder ein Glas Tee auf dem Balkon werden zu einem letzten Stück Heimat, das ihnen geblieben ist. Am Abend kehrt neues Leben auf die Straßen zurück. Trotz Mangel und Entbehrungen strömt der Duft frisch gekochter Speisen aus den Fenstern der Häuser. Oft werden diese Mahlzeiten an großen Tischen gemeinsam mit Nachbarn geteilt. In Palästina ist das Teilen nicht nur eine alte Tradition, sondern auch eine Form des Zusammenhalts und des Überlebens. Am späten Nachmittag sieht man Familien in Gaza zum Meer gehen. Für einige Minuten möchten sie die Realität ihrer eingeschlossenen Welt vergessen und ihre Füße in die kühlen Wasser des Mittelmeers tauchen. Während die Kinder mit den Wellen spielen, richten die Erwachsenen ihren Blick lange auf den Horizont. Für manche Menschen bedeutet schon der Blick auf die Horizontlinie, Freiheit zu atmen. Plötzlich ertönt aus einer Straße lautes Jubeln. Nicht wegen einer traurigen Nachricht, sondern wegen einer Hochzeit. Es mag kein Strom geben. Die Straßen mögen im Dunkeln liegen. Und niemand weiß, was der nächste Tag bringen wird. Dennoch finden Hochzeiten statt und die Menschen tanzen gemeinsam. Denn oft bewahren Menschen ihren Glauben an die Zukunft durch ihre gemeinsamen eigenen Lieder. Palästina zu verstehen bedeutet nicht nur die Zahl der Bomben zu zählen, die vom Himmel fallen. Palästina wirklich zu verstehen bedeutet, die Menschen zu sehen, die selbst zwischen Trümmern und zerstörten Häusern nicht aufhören, das Leben zu verteidigen. In den Augen der Welt mag Palästina nur eine traurige Schlagzeile sein. Doch genau in diesem Augenblick bereitet vielleicht jemand in der kleinen Küche eines zerstörten Hauses noch immer Tee zu. Und genau das ist es, was ein Volk aufrecht hält. Die Beharrlichkeit des Lebens, das trotz aller Zerstörung weitergeht. In der nächsten Folge werden wir die Geschichten derjenigen kennenlernen, die auf diesem Land den höchsten Preis für die Freiheit bezahlt haben.

Herzlich willkommen zu Es war einmal. Heute möchten wir ein wunderschönes Märchen über die Bedeutung von Freundschaft erzählen. Freundschaft ist eine der wertvollsten Bindungen in unserem Leben. In diesem Märchen werden wir sehen, dass selbst ein kleiner Freund eine große Hilfe sein kann. Wenn Sie bereit sind, lassen Sie uns unsere Reise in die Märchenwelt beginnen. Sie hören das Märchen über Freundschaft. Es war einmal ein junger Mann, der auf der Jagd nach Wild war, als er einen blauen Vogel sah, der auf einem Stein ruhte. Obwohl der Jäger sich dem Vogel näherte, flog er nicht weg. »Was macht dieser Vogel?«, fragte sich der Mann. Und als er ihn einfing, sah er, dass seine Flügel und sein Schwanz gerupft waren und nichts mehr übrig geblieben war. Als der Mann den blauen Vogel in diesem Zustand sah, hatte er Mitleid mit ihm. Er brachte ihn nach Hause und zeigte ihn seinem Vater. Auch sein Vater sah sich den Vogel an. »Sohn, füttere diesen Vogel 15 Tage lang, dann wird er wieder fliegen können«, sagte sein Vater. Der junge Mann tat das, was sein Vater ihm gesagt hatte, und fütterte den Vogel 15 Tage lang. In der Zwischenzeit kam der Vogel wieder zu sich und sein Schwanz sowie seine Flügel wuchsen nach. Dann sagte der junge Mann zu dem Vogel, »Du kannst wegfliegen, wohin du willst.« Der blaue Vogel antwortete ihm, »Wenn du in Schwierigkeiten steckst, suche mich. Ich werde dir zur Hilfe kommen.« Der Jüngling sagte, »Gut, ich werde dich finden, wenn es nötig ist.« So nahm der blaue Vogel Abschied und flog weg. Es verstrich eine lange Zeit. Der Vater des jungen Mannes und seine Frau verstarben. Der junge Mann besaß nichts. Kein Hemd zum Tragen und kein Brot zum Essen. Dem Jungen blieb nichts, als den blauen Vogel zu suchen, und machte sich auf den Weg. Der junge Mann wanderte einige Tage lang, während seine Farbe verblasste. Dann legte er eine Rast ein, und dort traf er einen Mann. Dieser fragte den Reisenden, »Wohin gehst du?« Er antwortete, »Ich habe einen Freund namens Blauer Vogel. Ich suche ihn. Kennst du seine Bleibe?« Der Mann sagte, »Was willst du von ihm? Sein Dorf ist nicht weit weg.« Der Junge antwortete, »Er war mein Freund. Ich werde ihn um Hilfe bitten.« Der Mann sagte indessen, »Der Vogel hat eine kleine blaue Truhe, frag ihn danach. Sie liegt in einer großen Truhe verborgen. Wenn du sie nimmst, wirst du glücklich und reich sein.« Der Junge bedankte sich und machte sich wieder auf den Weg, und am nächsten Tag fand er die Bleibe des blauen Vogels. Der blaue Vogel empfing seinen Freund, der nach ihm suchte. Er kleidete ihn, gab ihm Essen und unterhielt sich mit ihm. Als dann der Tag kam, wo sein Freund wieder aufbrechen wollte, sagte der blaue Vogel, »Du bist müde von weit her gekommen. Sprich, was wolltest du, mein Freund?« Der junge Mann sagte, »Ich will kein Besitz, ich will kein Leben. Ich will nur die kleine blaue Truhe in der großen Truhe haben.« Der Vogel erwiderte, »Woher weißt du, dass ich eine blaue Truhe habe? Oder hat es dir jemand gesagt?« »Nein, niemand hat es mir gesagt. Ich habe es selbst herausgefunden«, sagte er. »Du bist mein lieber Freund. Ich werde sie dir geben, aber öffne die Truhe nicht, bevor du das Haus erreicht hast.« Der junge Mann sagte okay, nahm die blaue Truhe unter den Arm und machte sich wieder auf den Weg in seine Heimat. Als er nach einigen Tagen auf dem Heimweg die Truhe öffnete, um zu sehen, was sie enthielt, sah er zwei Tauben. Die Tauben flogen sofort weg. Der Reisende rannte ihnen hinterher und fing eine von ihnen. Während er versuchte, die zweite zu fangen, wurde sie von einem wilden Wolf gefangen genommen. Da flehte der junge Mann, »Ich habe sie von meinem Freund bekommen. Bitte frisst meine Taube nicht auf. Gib sie mir bitte zurück.« Diesmal wurde der wilde Wolf wütend. »Wenn ich deine Taube nicht fresse, werde ich dich nach einem Jahr fressen kommen.« Der Junge sagte, »Friss mich, wenn du willst. Aber friss nicht meine Taube. Die ist von meinem Freund. Gib sie zurück«, flehte er. »Gut, du hältst dein Wort«, sagte der Wolf und setzte

seinen Weg fort. Der junge Mann legte die Taube in die Truhe und erreichte nach einigen Tagen erschöpft sein Haus. Als er die Truhe öffnete, flogen zwei Tauben in zwei Richtungen und landeten auf seinem Haus. Von diesem Tag an lief alles gut im Haus. Der junge Mann wurde reich und reicher. In der Zwischenzeit verstrichen Tage und Monate und die Zeit kam, in dem der Wolf ihn fressen sollte. Der Mann hatte Angst und sagte, »Heute wird er kommen und mich fressen. Morgen wird er kommen und mich fressen.« Eines Tages hörte man einen Schuss fallen. Der junge Mann war sprachlos und hatte Angst. Als er nach einer Weile wieder zur Besinnung kam, sah er den blauen Vogel neben sich. Der junge Mann fragte erstaunt, »Warum hast du mich erschrocken, obwohl du mein Freund bist?« Der blaue Vogel antwortete, »Nein, ich habe dich nicht erschrocken, ich bin dein Freund. Der wilde Wolf, der dich fressen wollte, war mein älterer Bruder. Er hatte mir Flügel und Schwanz ausgerissen und mich an einen einsamen Ort zurückgelassen. Du fandst mich und hast mich 15 Tage lang gefüttert und dich mit mir angefreundet. Aber ich erfuhr, dass mein Bruder sich zwischen uns stellen und dich fressen wollte. Ich war derjenige, der mit dem Gewehr geschossen hat. Ich habe meinen Bruder erschossen, der dich fressen wollte.« Heute haben wir ein schönes Märchen über die Bedeutung der Freundschaft erzählt. Wir dürfen nicht vergessen, wie wichtig wahre Freundschaft ist. Bis meine liebe Kollegin Esra Erdoğan ein neues Märchen für Sie aussucht, sagen wir auf Wiederhören.

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Mit dem Wunsch, Sie wieder antreffen zu können, sagen wir auf Wiederhören.